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1: Guten Morgen, liebe Hörerinnen und Hörer der Bunten Welle. Heute lade ich Sie ganz herzlich ein zu einer Stunde voller Träume. Manchmal sind Träume wie kleine Auszeiten vom Alltag. Manchmal schenken sie uns Hoffnung, Erinnerungen oder einfach nur ein gutes Gefühl. Lehnen Sie sich zurück, machen Sie es sich gemütlich und träumen Sie sich mit mir ein wenig durch diese musikalische Stunde. Ja, noch was. Sollten Sie einen Musikwunsch haben, so schreiben Sie mir diesen bitte unter buntewelle@hotmail.com. Am besten immer eine Woche im Voraus. So kann ich den Titel bei der nächsten Sendung ins Programm aufnehmen. Ja, zu Beginn fragen wir uns einfach, wo kommen die Träume her? Ja, das singt Claudia Jung.

Der nächste Titel hat eine ganz, ganz wichtige Aussage. Träume sind für alle da, nicht für wenige. Jeder kann träumen.

Der nächste Titel heißt Träume hören nie zu leben auf. Ja, solange wir träumen können, bleibt doch immer ein Stück Hoffnung, finde ich.

Ich glaube, bei der nächsten Aussage werden mir viele, viele Hörer zustimmen. Denn manchmal wäre es schön, wieder so unbeschwert träumen zu können wie ein Kind.

Dana Winner singt, ich hab noch 1000 Träume. Ja, wenn ein Traum vergeht, warten vielleicht noch 1000 neue.

Gabi Albrecht gibt uns jetzt den Rat, man sollte seinen Traum niemals aufgeben.

Manche Träume möchte man einfach noch mal träumen. So singt Uta Brisan, lass mich noch einmal träumen.

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1: Ja, und wie immer hören Sie die schönsten Schlager aller Zeiten aus dem Studio von CJSW in der Universität Calgarys. Und Sie können unsere Sendung im Radio hören unter FM 90.9 oder auch übers Internet. 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Ja, das ist alles in Englisch, aber das bisschen werden Sie mit Sicherheit verstehen. Ja, an dieser Stelle mache ich immer Hinweise auf Veranstaltungen. Und so gibt es eine tolle Veranstaltung im Deutsch-Kanadischen Club. Der Deutsch-Kanadische Club Calgary gibt zu Ehren seiner Mitglieder am Samstag, den 11. Juli, einen Sommer-Country-Tanzabend. Es gibt eine Vorstellung von Joy Chapman als Varieté-Show. Dann gibt es Tanzmusik mit Bob Scherle ab 20 Uhr. Ein Dinner wird um 18 Uhr gereicht. Die Aufführung ist um 19 Uhr und Tanz eben um 20 Uhr. Es gibt zu dieser Veranstaltung freien Eintritt für Mitglieder. Eintritt für Nichtmitglieder beträgt $25. Tickets sind wie immer an der Tür erhältlich. Ja, dann machen wir weiter mit unserem Traumprogramm, beziehungsweise ich mache weiter, denn ich bin heute ganz alleine im Studio. Nur wer noch träumen kann, singt Helene Fischer nach der Melodie von Freude schöner Götterfunken. Die Leute, die im Chor sind oder sonst irgendwie mit Musik beschäftigt sind, werden dieses Lied kennen.

Ja, nur mal eine kleine Anmerkung von mir. Ich spreche so oft in der Mehrzahl, bin aber ganz alleine und mache diese Sendung eben auch alleine weiter, auch wenn Fritz nicht mehr dabei ist. Er hat mich zu dieser Sendung gebracht und nun mache ich die Sendung schon seit 16 Jahren. Das ist eine lange Zeit. Aber ich mache weiter, auch wenn Fritz leider nicht mehr dabei ist. Aber dann rutscht mir manchmal raus, wir und ja, das machen wir und das haben wir gemacht und so weiter und so fort. Naja, es ist so. Der nächste Titel, ja, man kann sagen, ich nehme mir einfach mal die Freiheit, ein bisschen zu träumen. Und das sollte jeder tun.

Es gibt Träume, die man tief im Herzen bewahrt. Und so singt Atlantis: Dieser Traum darf niemals sterben.

Ja, wissen Sie, es soll eine Insel der verlorenen Träume geben. Ja, da müssen, so denke ich mir, die schönsten Träume warten.

Na, und nun mal eine Frage. Na, träumen wird man doch wohl noch dürfen. Von Nicole ist der Titel.

Ja, meine Sendung geht langsam, aber sicher dem Ende zu. Und ich habe noch ein paar Titel für Sie, aber die sind dann ohne Ansage. Ich hoffe einfach, dass Sie nächste Woche wieder dabei sind, dass Sie mich aus der Ferne unterstützen. Ich habe zum Beispiel heute einen lieben, lieben Anruf bekommen. Darüber freue ich mich riesig. Nämlich, es ist immer so, man sitzt hier ganz still und bemüht sich.